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0: 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Der Blick auf der Haut um Sonderstoh bei getauderem ein Dach mit viel Sonnenwert, wenig Wolken. 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

0: 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Der Blick auf jeder Haut geht ein schönen derer Wert mit wenig Wolken auf viel Sonnentemperaturen, aber Werte just 20 Grad erreichen. 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
2: 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Der Blick auf Wetter, damit ich könne bis zu 20 Grad erreicht gehen, das ist also mehr kalt wie an den letzten Tag. Die Sonne weist sich dabei viel um Himmel, es sind aber auch ein paar Wolken dabei. Morgen geht es nur einem ähnlichen Schema weiter mit Temperaturen bis 22 Grad.

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1: 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Der Blick danach, ob wir da haut um Sonntag. 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

0: 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De Blick auf Wetter, 20 Grad sollen die Mitte erreicht gehen, Sonne weist sich um Himmel, sind aber auch Wolken da. Morgen ist ein ähnliches Programm mit 22 Grad, 22 Grad ordentlich. Am Mittwoch dann könnt es regnen bei 19 Grad und dann von den Donnerstag schon geht es aber mehr kühl, wie das dann der letzten der Fall war. Da gehen nämlich nach schon 13 Grad erreicht. An der Freitag an der Nord soll den Thermometer sogar bis auf 4 Grad nehmen, Euro fallen.
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1: 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Der Blick auf Wieder nach Sonne und Rösche präsentiert sich die Meteo in der Heistrogerfluss, die bis zu 20 Grad Maximum erreicht. 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
1: 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Wir gucken nach wie da geht sonnig und drischend, präsentiert sich die Meteo in der Hechtrogerfluss, geht bis zu 20 Grad Maximum erreicht. 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